0: für Zahnhygiene schätzt. Als Basis dafür dienen Zahlen eines marktführenden Implantatherstellers. Christina Adler hat die Details.
1: 2025 sind etwa 250.000 Zahnimplantate verkauft worden. Mehr als doppelt so viele wie noch 2019. Damals waren es rund 115.000. Das ist ein Plus von mehr als 100%. Nach dem Einbruch während der Corona-Pandemie ist die Zahl wieder deutlich gestiegen. In Österreich gibt es keine genauen Zahlen zu Implantaten, weil sie von der Sozialversicherung nicht erfasst werden, da sie überwiegend privat bezahlt werden müssen.
0: Den Angaben zufolge ist Österreich auch europaweit einer der stärksten Märkte für Zahnimplantate. Weltweit liegen Israel und Südkorea vorne. Wegen gefährlicher Inhaltsstoffe nehmen nun mehrere Händler Klebetattoos aus ihrem Sortiment. Der Grund sind Tests der Arbeiterkammer und von Greenpeace. In 13 von 15 untersuchten Tattoos wurden ja problematische Chemikalien gefunden, darunter etwa Weichmacher und Schwermetalle. Greenpeace fordert nun strenge Regeln für solche Chemikalien und mehr Schutz für Kinder. Viele Kanadier meiden seit dem zweiten Amtsantritt von US-Präsident Trump Reisen in die USA. Lange Zeit war Amerika Kanadas wichtigstes internationales Reiseziel. Das hat sich zuletzt geändert. Im Vorjahr sind 7,1 Millionen Menschen weniger in die USA gereist als noch 2024. Grundsätzlich haben sich die Beziehungen zwischen Kanada und den USA mit Trump als Präsident verschlechtert, unter anderem wegen neuer US-Zölle. Tennis-Shootingstar Lily Tucker hat es im Eiltempo in die Top 50 der Weltrangliste geschafft. Vor exakt einem Jahr noch auf Rang 519 hat sich die 17-jährige Osttirolerin mit ihrem Sieg gestern in Prag auf Platz 45 katapultiert. Damit fehlen nur noch 18 Positionen auf Anastasia Potapova, Österreichs Nummer 1.
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1: Mit Martina Steidl. Heute Nachmittag will die Regierung die Neuerungen beim Wehrdienst präsentieren. Hier scheint sich die Koalition ja einig zu sein. Zankapfel bleibt aber offenbar der Zivildienst. Nach wie vor verhandeln die Parteien über die künftige Dauer. Christina Adler.
2: Der Zivildienst soll auf 12 Monate verlängert werden, um nicht attraktiver als der Wehrdienst zu sein, so der Vorschlag der Wehrdienstkommission. Hier sagen die Neos aber nein. Und eines vorweg, nach wie vor ist offen, was genau die Regierung in der Kaserne Wals-Sitzenheim verkünden will. Angesichts des Tagungsorts ist das Thema Wehrdienst aber relativ offensichtlich. Möglich wäre auch nur eine Einigung in diesem Bereich zu präsentieren. 6 Monate Grundwehrdienst plus 3 Monate Milizübungen scheinen sich durchgesetzt zu haben, auch wenn die Wehrdienstkommission ein 8+2-Modell vorgeschlagen hatte.
1: Geeinigt hat sich die Regierung angeblich auch auf ein Social-Media-Verbot für unter 14-Jährige, das schon ab Herbst greifen soll. Auch hier dürften wir später noch Details erfahren. Die UNESCO hat Wien wieder von der roten Liste der Welterbestätten gestrichen. Das historische Zentrum Wiens ist 2017 als gefährdet eingestuft worden und auf der roten Liste gelandet. Grund dafür war das Bauvorhaben am Heumarkt mit einer Höhe von 73 Metern. Jetzt sind es nur mehr knapp 50. Allerdings braucht es dafür noch eine Umweltverträglichkeitsprüfung. Nach dem Terroranschlag in Berlin am Rande des Christopher Street Days mit einer Toten und 29 Verletzten geht es jetzt vor allem darum herauszufinden, ob es mögliche Mitwisser oder Unterstützer gegeben hat. Gestern Abend hat die Polizei den mutmaßlichen Attentäter getötet. Im Fokus steht die Frage, warum der 21-Jährige überhaupt auf freiem Fuß war. Er war nämlich als Gefährder eingestuft und hat auch eine Haftstrafe hinter sich. Ein zunächst festgenommener zweiter Verdächtiger ist mittlerweile wieder frei. Eine Boeing der American Airlines hat am Wochenende in Dublin außerplanmäßig landen müssen. Ein Großteil des Kabinenpersonals ist nämlich krank geworden. 6 von 9 Flugbegleitern haben über Schwindel und Übelkeit geklagt, möglicherweise wegen eines ungewöhnlichen Geruchs an Bord. Nach 3 Stunden in der Luft hat der Pilot dann entschieden, den Flug nach Dublin umzuleiten. Die Ursache für den Geruch ist noch unklar.
0: Kommen wir nun zum Wetter.
3: Heute Nachmittag gibt es neben sonnigen Abschnitten zeitweise dichtere Wolken, die einen kurzen Regenschauer bringen können. Die Temperaturen erreichen je nach Sonnenstunden zwischen 27 und 29 Grad. In exponierten Lagen weht starker bis stürmischer Westwind mit Böen von 50 bis 70 Kilometer pro Stunde. Aktuell messen wir in Wien 26 Grad. Das war unser Wetterüberblick.
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3: Es ist kurz nach 12 Uhr und auf den Straßen herrscht aktuell freie Fahrt ohne wesentliche Zeitverluste. Gute Fahrt und passen Sie auf sich auf.
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1: Mit Martina Steidl. Die Bewerbung für einen Job lässt sich jede und jeder Zweite in Österreich mittlerweile schon von der KI schreiben. Ein kleiner Teil generiert sogar ein Bewerbungsfoto mit der künstlichen Intelligenz. Am häufigsten kommt dabei ChatGPT zum Einsatz, wie eine Umfrage von Karriere.at heute zeigt. Das Ergebnis sollte aber authentisch sein, rät Maresa Meyer von der Jobplattform.
2: Kann natürlich vorkommen, dass die Technologie jetzt nicht optimal eingesetzt wird, also indem eben zum Beispiel Texte sehr generisch klingen, irgendwie nichts aussagend, so diesen, ich sage mal, klassischen KI-Text, den viele von uns ja schon instinktiv erkennen, der sehr unauthentisch ist und eben nicht wirklich die Person widerspiegelt, die sich da bewirbt.
1: Passt die Qualität, zeigt das Ergebnis dem Arbeitgeber auch, dass man mit KI umgehen kann, was in vielen Jobs sowieso gefragt ist. In einem Amtsgebäude des Innenministeriums in der hinteren Zollamtsstraße ist heute teilweise der Strom ausgefallen. Von der Störung waren keine kritischen oder sicherheitsrelevanten Einrichtungen betroffen, heißt es. Das Gebäude musste wegen der Brandschutzbestimmungen allerdings vorübergehend gesperrt werden. Derzeit geht das Innenministerium aber lediglich von einem technischen Defekt aus. Am Nachmittag will die Regierung die Neuerungen beim Wehrdienst präsentieren. Hier ist sich die Koalition offenbar einig. Das Modell 6 Monate Grundwehrdienst plus 3 Monate Milizübungen scheint sich durchgesetzt zu haben. Zankapfel bleibt aber wohl die künftige Dauer des Zivildienstes. Eine Verlängerung auf 12 Monate war zuletzt für die Neos tabu. Geeinigt hat sich die Regierung angeblich auch auf ein Social-Media-Verbot für unter 14-Jährige, das schon ab Herbst greifen soll. Auch hier dürften wir später noch Details erfahren. Der Leichenpräparator Gunther von Hagens ist tot. Er ist im Alter von 81 Jahren gestorben. Der Mediziner hat in den 1970er Jahren in Heidelberg eine Technik entwickelt, um Leichen zu anatomischen Präparaten zu konservieren. Seine sogenannten Körperweltenausstellungen haben weltweit Millionen Menschen besucht. Von Hagens letzter Wunsch, selbst ein Ausstellungsobjekt zu werden.
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3: Heute Nachmittag gibt es neben sonnigen Abschnitten zeitweise dichtere Wolken, die einen kurzen Regenschauer bringen können. Die Temperaturen liegen zwischen 27 und 29 Grad. In exponierten Lagen weht starker bis stürmischer Westwind mit Böen von 50 bis 70 Kilometer pro Stunde. Aktuell messen wir in Wien 25 Grad. Das waren die neuesten Wetterinformationen.
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3: Es ist kurz nach 13 Uhr und aktuell melden wir keine lang andauernden Verkehrsbehinderungen oder Staus. Wir wünschen eine gute Fahrt.
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0: Bert Mardow, Doch sowieso.
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1: Mit Martina Steidl. In Kroatien läuft eine große Suchaktion nach einem österreichischen Skipper, der gestern von einem Katamaran ins Meer gestürzt ist. Der 46-Jährige wollte offenbar ein Seil überprüfen, das sich verwickelt hatte. Er war nahe der Insel Scholter mit 6 Freunden am Boot unterwegs, die sofort Alarm geschlagen haben. Schlechtes Wetter in dem Gebiet macht die Suche nach dem Vermissten allerdings schwierig. Auch bei der Jobsuche kommt mittlerweile schon oft die KI zum Einsatz. Jeder und jeder Zweite benutzt künstliche Intelligenz, um etwa sein Bewerbungsschreiben zu verfassen. Auch Bewerbungsfotos werden oft schon mit KI generiert. Das zeigt eine Umfrage von Karriere.at. Daran ist auch nichts auszusetzen. Das Ergebnis sollte aber passen, sagt die Sprecherin der Jobplattform Marisa Meyer.
2: Das heißt, wenn da Bewerberinnen in den Bewerbungsunterlagen zeigen, dass sie eigentlich nicht gut damit umgehen können, weil eben das Resultat jetzt nicht besonders gut ist, dann kann das eher negativ ausgelegt werden. Sprich, da sollte man wirklich schauen, dass man das nochmal überprüft, die Ergebnisse sich anschaut. Ist es wirklich authentisch? Spiegelt es mich als Person wider?
1: Passt die Qualität der Bewerbung, zeigt das Ergebnis dem Arbeitgeber auch, dass man sich mit KI auskennt, was ja in vielen Jobs sowieso gefragt ist. Die UNESCO hat Wien wieder von der roten Liste der Welterbestätten gestrichen. Das historische Zentrum Wiens ist 2017 als gefährdet eingestuft worden und auf der roten Liste gelandet. Grund dafür war das Bauvorhaben am Heumarkt mit einer Höhe von 73 Metern. Jetzt sind es nur mehr knapp 50. Allerdings braucht es dafür noch eine Umweltverträglichkeitsprüfung. Der Schauspieler Johannes Krisch ist tot. Er ist im Alter von 59 Jahren in einem Wiener Spital gestorben. Krisch war auch durch sein markantes Auftreten und Gesicht einer der bekanntesten Charakterdarsteller des Landes, sowohl auf der Bühne als auch im Film, etwa als Serienmörder Jack Unterweger oder auch in Auftritten in den Serien Braunschlag oder Tatort.
0: Kommen wir nun zum Wetter.
3: Heute Nachmittag gibt es neben sonnigen Abschnitten zeitweise dichtere Wolken, die einen kurzen Regenschauer bringen können. Die Temperaturen erreichen je nach Sonnenstunden zwischen 27 und 29 Grad. In exponierten Lagen weht starker bis stürmischer Westwind mit Böen von 50 bis 70 Kilometer pro Stunde. Aktuell messen wir in Wien 24 Grad. Das waren die aktuellen Wetterinformationen.
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3: Es ist kurz nach 14 Uhr und im Moment sind uns keine größeren Verkehrsbehinderungen gemeldet. Kommen Sie gut an Ihr Ziel.
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6: Ein herzliches Servus aus dem schönen Helenental zu meiner Sendung So klingt's bei uns in Wien. Schön, dass Sie dabei sind. Ja, was macht uns Wiener aus? Nicht nur das Raunzen und die Liebe zum Tod, sondern der Wiener Schmäh und der Dialekt. Und dazu bekommen wir gleich eine Einführung von Peter Alexander mit Sehn's, das ist Wernerisch.
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Als Lektion, glaube ich, muss ich Ihnen doch einiges dazu eindeutschen. Also bei den Fremdwörtern Erdberg, Lerchenfett, Grinzing und Sievering handelt es sich um Wiener Gemeindebezirke, von denen die meisten durch ihren Heurigen, das ist der Heurige, das ist der Wein des heurigen Jahres, weltberühmt geworden sind. Aber für den, der schon einmal in Wien war, sind das ohnehin keine Fremdwörter mehr. Also komm, gehen wir weiter. 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

av vits, av kern, så redent lad din vær. For så en astraksvæs hat man respekt, så klingt der echte, unverfälschte Werner Dialekt. Hier gibt es eine solche Fülle von unverständlichen Ausdrücken, dass ich mich des Telegrammstils befleißigen muss, wenn es Ihnen recht ist. Also, da bin ich weg. Ich bin perplex, ne? Radebur, Rettichknabe oder ein junger Mann, der in einem Lokal den Rettich verkauft, um den Durst zu vergrößern. Häfen, Knast, würde ich bei Ihnen sagen. Dasig, Ramdösig, ne? Horderlump, das ist ganz einfach. Also ein Horder ist ein Lumpen ist ein Fetzen ist ein Hodern und alles zusammen sind Lappen. Also ich meine, läppisch ist ein läppischer Mensch. Und Hupfengatsch, Schlag Dauerwöhn. Hüpfe in feuchten Staub und erzeuge eine lockige Frisur. Oder wir dudeln uns an. Lass uns unsere Promille erhöhen. Also komm, gehen wir weiter. Der Franz hupft mit der Dorothee und die bringt ihn so weit, dass er zu ihrer Mutter geht, wie in der alten Zeit. Ich geb ihnen mein Mädel nicht, und wissen sie warum? Sie haben mir zu lange Haar, da sagt der Franz

Dreck. Also jetzt wird's einigermaßen schwierig. Hupfen. Hupfen, das ist ein Gspusi. Und der Gspusi ist ein Techtelmechtel und der Techtelmechtel ist eine Liaison. Geboom! Was sagst du nu? Oder noch vielleicht besser, Mensch! Rauch fängt an. Eine Taube, die durch Verweilen in einem Schornstein ihre Frische etwas eingebüßt hat. Fadenhocken, langweiliger Mehlkloß. Bladeblunzen, geblähte Blutwurst. Steferem, unverheiratet bleiben, auf einen alten Volksbrauch hinweisend. Pschisterer, Laufpass. Biesguren, bissige Stute. Das ist ein bisschen viel auf einmal, gell? Also komm, gehen wir weiter.

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man Respekt. So klingt der echte, unverfälschte Werner Dialekt. Und die vierte Strophe lautet in freier Übersetzung etwa so. Du hinkender Rübensauger, geh weg von meinem Wagen und lass dich von dem Wiener Schutzmann auf dem Rücken tragen. Du kurzgeschorener Geiziger, träume nicht und werde klug. Wir brauchen solche Typen nicht, davon haben wir genug. Damit wäre natürlich noch längst nicht alles erklärt, aber der Kapellmeister hat es leider eilig. Er hebt schon den Dachstock, ich muss weitersingen. Alles Nähere erkläre ich Ihnen später, wenn wir uns wiedersehen. Oder besser noch, ich schreib's Ihnen.

A Wiener Bur, ein Lied von Franco Andolfo, gesungen vom Wiener Burm Kurt Stromer. Und jetzt kommen Urwiener Ausdrücke. Was könnte nicht passender sein für diese Sendung? Und die hören wir von Robert Kohler, begleitet von Manfred Schiebel.

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0: Das packt mich der Rhythmus.
1: Klatscht der Rudi wieder.
0: Du, die brauchst noch meine Epoche. Ja, mein lustiger Hermann, sing!
1: Lustiger Hansi, was singen wir denn alle zusammen, ha?
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0: gemeint hat, dann noch eine Strophe, glaube ich, gell?
1: Ja, ja. Das du hast, was meinst du?
0: Sag mal, Hermann, du hast das doch so mit den Schüttelreimen, gell?
1: Ja, der kommt nachher, ja, der passt jetzt nicht. Jetzt müssen wir
0: Pfütze. Jetzt
1: müssen wir Pfütze singen, wenn die Deutschen.

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Nein, du passt der Schüttelreim dazu, Hansi, weißt du? Ja, kennst du den? 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

es war wieder ein kleiner Ausflug in den Austropop mit einem Lied vom Schule Tanzer, Hupfengatsch, gesungen und gespielt vom Hans-Ecker-Trio und dem lustigen Hermann. Und jetzt kommt Freddy Gradinger mit Man muss nur

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0: wieder von der Liebe singt.
1: Ja, ist man dann schon über beide Ohren verliebt?
0: Wenn einer sagt, er hätte Schmetterlinge drin im Bauch, wie viele Raupen hat er vorher schon verzehrt? Dass die Liebe durch den Mond geht, das ist so Brauch. Doch in diesem Fall, da war es wohl verkehrt.

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1: Das war das Trio Wien mit Wiener Lokalausdrücke. Und jetzt kommt Eberhard und Franz Wächter mit Auf der Lahmkrumm und Auf der Wieden. Und dann hören wir Steinberg Havlicek mit Der Pflasterer.
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Das war Tinikl Heinrad, begleitet von Peter Havlicek mit Der Sommer nicht scharf drauf in Wien aus der neuen CD Spät in der Nacht. Und jetzt kommen zwei Varianten, seine Zuneigung auszudrücken, nämlich einmal Roland Neuwirth mit den Extremschrammeln und Ich häng an dir und dann kommt Nur du von Freddy Gradinger.

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1: Ja, das war Michael Berfler mit seinem Lied Mir fällt's am Biathet. Und jetzt kommt Andy Lang und er singt uns Heut bin ich wieder fett wie ein Radierer.
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Das war Walter Scherf und Herbert Schöndorfer mit Es war nicht aufgestrahlt. Damit komme ich langsam zum Ende meiner Sendung. Ich hoffe, die Lieder haben Ihnen gefallen und Sie haben auch alles verstanden und vielleicht auch über das eine oder andere lachen können. Die Auswahl war ja heute wirklich sehr bunt. Und abschließend kommt noch eine Volksweise, nämlich Werner Madeln Zuckersiers vom Duo Zipos-Lansky. Ich weise nur vorher schon darauf hin, bei diesem Lied kommt es eher auf die Pausen an. Sie werden gleich verstehen, um was es geht. Und weil es da auch oft einen Irrtum gibt mit dem Werner Madeln, nämlich da gibt es auch einen wunderschönen Walzer von Karl Michael Zierer, hören wir diesen nachher vom Wiener Kabinettorchester. Und damit verabschiede ich mich und hoffe, Sie sind auch nächstes Mal wieder dabei, wenn es wieder heißt, so klingt's bei uns in Wien. Ihre Marion Zipp.

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3: Mit Martina Steidl. Die neue Teilpension stößt bisher auf relativ wenig Interesse. Dadurch sollen Beschäftigte ja länger im Arbeitsleben gehalten werden. Ältere Arbeitnehmer können einen Teil der Pension beziehen und gleichzeitig reduziert weiterarbeiten. In den ersten 6 Monaten des Jahres haben aber nur 313 Arbeitnehmer einen Antrag gestellt. Deutlich weniger als erwartet, Christina Adler.
4: Ja, allerdings, ursprünglich hatte die Regierung mit rund 10.000 Anträgen pro Jahr gerechnet. Bei der PVA wurden rund 290 Anträge gestellt. In 118 Fällen ist die Teilpension bereits zuerkannt worden. Das Interesse ist zuletzt sogar zurückgegangen. Hat es zu Jahresbeginn noch 80 Anträge gegeben, waren es im Juni nur noch 44. Besonders viele Anträge kommen von Menschen mit sogenannter Langzeitversicherungsregelung, früher auch bekannt als Hackler-Regelung.
3: Durch die Teilpension hat die Regierung heuer mit Einsparungen in der Höhe von rund 200 Millionen Euro gerechnet. Für nächstes Jahr ist man von 400 Millionen Euro ausgegangen. Angetreten werden kann die Teilpension in Absprache mit dem Dienstgeber, wenn man die Voraussetzungen für eine Alterspension erfüllt. In Kroatien läuft eine große Suchaktion nach einem österreichischen Skipper, der gestern von einem Katamaran ins Meer gestürzt ist. Der 46-Jährige wollte offenbar ein Seil überprüfen, das sich verwickelt hatte. Er war nahe der Insel Scholta mit 6 Freunden am Boot unterwegs, die sofort Alarm geschlagen haben. Schlechtes Wetter in dem Gebiet macht die Suche nach dem Vermissten schwierig. Im Hafen von Wismar ist erneut ein Wal aufgetaucht. Das etwa 8 Meter lange Tier wird nun genau beobachtet. Um welche Walart es sich handelt, ist noch unklar. An der deutschen Ostseeküste wurde erst Anfang März auch Buckelwal Timmy erstmals gesichtet. Sein Schicksal samt aufwendiger Rettungsversuche hat international Schlagzeilen gemacht. Tennis-Shooting-Star Lily Tucker hat es im Eiltempo in die Top 50 der Weltrangliste geschafft. Vor exakt einem Jahr noch auf Rang 519 hat sich die 17-jährige Osttirolerin mit ihrem Sieg gestern in Prag auf Platz 45 katapultiert. Damit fehlen nur noch 18 Positionen auf Anastasia Potapova, Österreichs Nummer 1.
2: Kommen wir nun zum Wetter.
5: Heute Nachmittag gibt es neben sonnigen Abschnitten zeitweise dichtere Wolken, die einen kurzen Regenschauer bringen können. Die Temperaturen erreichen je nach Sonnenstunden zwischen 27 und 29 Grad. In exponierten Lagen weht starker bis stürmischer Westwind mit Böen von 50 bis 70 Kilometer pro Stunde. Aktuell messen wir in Wien 25 Grad. Das war das Wetter.
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5: Es ist kurz nach 15 Uhr und auf den Straßen herrscht aktuell freie Fahrt ohne wesentliche Zeitverluste. Gute Fahrt und passen Sie auf sich auf.
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Das ist ein beinhartes Protestlied. Allerdings richtet sich die Kritik nicht gegen eine bestimmte Gruppe, sondern gegen jedermann, der sich betroffen fühlt. Auch gegen mich selbst. Herr Roderglas.

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1: Mit Martina Steidl. Kurz vor dem Auftritt der Regierungsspitze nach dem Sommerministerrat hat Finanzminister Martha Bauer ein Update zu seiner Krebserkrankung gegeben. Er habe vor 2 Wochen mit einer Chemotherapie begonnen und fühle sich sehr fit, so der Finanzminister, der während seiner Therapie weiter im Amt bleiben will. Auch das Budget war dann ein Thema. Mit der Entwicklung bisher sei er zufrieden. Die aktuelle Lage würde aber noch keine Rückschlüsse auf das ganze Jahr zulassen. Neben der Wehr- und Zivildienstreform soll die Regierung heute ja auch noch einen Gesetzesentwurf zum Social-Media-Verbot für unter 14-Jährige präsentieren. Mit diesem Gesetz sollen in erster Linie süchtig machende Mechanismen verboten werden. Ist vorab schon durchgesickert, so ein Verbot könnte auch in andere Richtungen relevante Auswirkungen haben, hofft Barbara Buchecker von Safer Internet.
2: Wenn wir ein Verbot für alle bis 14 haben, dann trifft das auch die 1- und die 2- und die 3-jährigen Kinder, die wir aber heute, und das glaube ich, können wir alle in öffentlichen Verkehrsmitteln oder Lokalen wahrnehmen, immer wieder vor genau diese Plattformen gesetzt werden. Ja, das Kind, das sich YouTube-Videos anschaut, auch für das gilt dann genau dieses Gesetz. Und hier müssen wir einfach Aufklärung bei Eltern machen.
1: Von dem Verbot betroffen sollen Plattformen wie TikTok, Instagram, Facebook oder YouTube sein, WhatsApp und ähnliche Messenger-Dienste allerdings nicht. Die neue Teilpension stößt bisher auf relativ wenig Interesse. In den ersten 6 Monaten des Jahres haben nur 313 Arbeitnehmer einen Antrag gestellt, deutlich weniger als erwartet. Durch die Teilpension sollen Beschäftigte ja länger im Arbeitsleben gehalten werden. Ältere Arbeitnehmer können einen Teil der Pension beziehen und gleichzeitig reduziert weiterarbeiten. Die Regierung hat dadurch heuer mit Einsparungen in Höhe von rund 200 Millionen Euro gerechnet. Bei den Waldbränden im Südwesten Frankreichs bleibt die Lage angespannt, aber zumindest stabil, wie es heißt. Die Feuerwehren bei Bordeaux versuchen weiter, die Flammen unter Kontrolle zu bringen. Zumindest hat der Wind nachgelassen, was die Helfer hoffnungsvoll stimmt. In Spanien gibt es Fortschritte. Die ersten Evakuierten aus der Region Madrid sollen zurückkehren können. Auch ein Campingplatz nahe der Hauptstadt öffnet wieder.
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3: Heute Nachmittag gibt es neben sonnigen Abschnitten zeitweise dichtere Wolken, die einen kurzen Regenschauer bringen können. Die Temperaturen erreichen je nach Sonnenstunden zwischen 27 und 29 Grad. In exponierten Lagen weht starker bis stürmischer Westwind mit Böen von 50 bis 70 Kilometer pro Stunde. Aktuell messen wir in Wien 25 Grad. Das war unser Wetterüberblick.
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3: Es ist kurz nach 16 Uhr und zurzeit gibt es keine längeren Verkehrsverzögerungen. Kommen Sie gut an Ihr Ziel.
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4: Mit Martina Steidl. Die Wehrpflichtreform steht. Die Regierung hat beim Sommerministerrat noch letzte Streitpunkte ausräumen können. Beim Grundwehrdienst hat sich das 6+3 Modell durchgesetzt und auch beim Zivildienst gibt es Neuerungen, kündigt Bundeskanzler Stocker an.
5: Wir haben uns geeinigt, dass der Zivildienst um 2 Monate verlängert wird, zuerst auf einer freiwilligen Basis. Sollten sich allerdings zu wenig Grundwehrdiener zur Verfügung stellen, greift ein gesetzlicher Automatismus, sodass der Zivildienst dann auf 11 Monate verpflichtend verlängert wird.
4: Die 3 Monate plus beim Grundwehrdienst bestehen aus verpflichtenden anschließenden Truppenübungen und nachgelagerten Milizübungen innerhalb von 10 Jahren. Ziel ist, dass die Wehrdienstreform mit 1. Jänner 2027 in Kraft tritt. Dafür braucht es eine Zweidrittelmehrheit im Parlament. In Begutachtung geht heute außerdem auch der Gesetzentwurf für ein Social-Media-Verbot für unter 14-Jährige. Asylwerber in der Steiermark müssen ab sofort neue Verhaltensregeln anerkennen und unterschreiben. Das Dokument wird beim Ansuchen um die Grundversorgung vorgelegt. Damit verpflichten sich die Asylwerber, die österreichischen Gesetze einzuhalten, sowie, wie es heißt, die christlich-abendländische Leitkultur und westlichere Werte anzuerkennen. Großbritanniens neuer Premier Burnham empfängt heute noch den ukrainischen Präsidenten Zelensky als ersten ausländischen Staatschef seiner Amtszeit. Die beiden wollen einen Marinestützpunkt besuchen, wo auch ukrainische Streitkräfte ausgebildet werden. Zelensky macht auf dem Weg nach Washington in London Station, wo er sich morgen mit US-Präsident Trump treffen will. Viele Kanadier meiden seit dem 2. Amtsantritt von US-Präsident Trump Reisen in die USA. Lange Zeit war Amerika Kanadas wichtigstes internationales Reiseziel. Das hat sich zuletzt geändert und wird auch mit der Abneigung vieler gegen die Trump-Politik in Verbindung gebracht. Im Vorjahr sind 7,1 Millionen Menschen weniger in die USA gereist als noch 2024.
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6: Heute Nachmittag gibt es neben sonnigen Abschnitten zeitweise dichtere Wolken, die einen kurzen Regenschauer bringen können. Die Temperaturen erreichen je nach Sonnenstunden zwischen 27 und 29 Grad. In exponierten Lagen weht starker bis stürmischer Westwind mit Böen von 50 bis 70 Kilometer pro Stunde. Aktuell messen wir in Wien 25 Grad. Das war unser Wetterüberblick.
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6: Es ist kurz nach 17 Uhr und aktuell verzeichnen wir einige Verzögerungen. In Wien kommt es zwischen der Ausfahrt A23 und der Adolf-Blamauer-Gasse zu einem Stau aufgrund eines Unfalls. Rechnen Sie mit längeren Fahrzeiten in diesem Bereich. Kommen Sie gut an Ihr Ziel.
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1: Heute stellen wir uns die Frage, ob das Handy nachts ausgeschaltet sein sollte. Viele checken abends noch Mails und auch morgens geht oft der erste Blick direkt aufs Handy und das Handy bleibt auch häufig nachts an, um bloß nichts Wichtiges zu verpassen. Doch dadurch ist der Schlaf unter Umständen zu kurz und nicht tief genug. Tagesmüdigkeit und Konzentrationsstörungen können die Folge sein. Zudem sind die langfristigen gesundheitlichen Gefahren des Handys noch eher wenig erforscht. Das Handy sollte daher nicht mit ins Bett und am besten nicht einmal mit ins Schlafzimmer genommen werden. Ich bedanke mich für Ihr Interesse und freue mich auf das nächste Mal.
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1: Mit Martina Steidl. Grundwehrdienst und Zivildienst werden verlängert. Darauf hat sich die Regierung geeinigt. Der Zivildienst wird auf 9+2 Monate ausgeweitet, vorerst auf freiwilliger Basis. Falls sich jedoch zu wenige Stellungspflichtige für den Präsenzdienst melden, werden die 2 Monate verpflichtend. Beim Grundwehrdienst hat sich das Modell 6+3 durchgesetzt, wie Bundeskanzler Stocker heute nach dem Sommerministerrat verkündet.
2: Die 3 Monate setzen sich aus 2 Elementen zusammen, aus verpflichtenden Truppenübungen direkt im Anschluss an den Kerngrundwehrdienst sowie nachgelagerten Milizübungen, die innerhalb von 10 Jahren zu absolvieren sind.
1: Grundwehrdiener sollen künftig mit 1.000 Euro pro Monat auch deutlich mehr verdienen. Auch Urlaubstage werden eingeführt. In Begutachtung geht heute auch der Gesetzesentwurf für ein Social-Media-Verbot für unter 14-Jährige. Ein guter Tag aus Sicht der Kinder, sagt Vizekanzler und Medienminister Babler.
3: Ich bin sehr froh, dass wir das gemeinsam jetzt auch in dieser Geschwindigkeit hingebracht haben, dass wir vorangehen, und das ist ein guter Tag und eine gute Nachricht für alle Kinder und auch für die Eltern und auch für die Schulen, dass wir sie nicht alleine lassen mit dieser großen gesellschaftlichen Aufgabenstellung.
1: Betroffen von dem Verbot sind unter anderem TikTok, Instagram, YouTube und Snapchat. Messenger-Dienste wie WhatsApp sind nicht betroffen. Gelten sollen Social-Media-Verbot und Wehrdienstreform ab dem 1. Jänner 2027. Die Weltanschauung und die Herkunft sind die häufigsten Motive für Hate Crime, also Straftaten durch Vorurteile. Das zeigt ein Lagebericht aus dem Innenministerium. Rund 6.700 solcher Hassverbrechen wurden im Vorjahr registriert. Daran hat sich nicht viel geändert. Die Täter sind meist jünger als 21 Jahre. Die Verbrechen passieren am häufigsten im Internet. An erster Stelle stehen dabei Verstöße gegen das Verbotsgesetz. Im Hafen von Wismar ist erneut ein Wal aufgetaucht. Das etwa 8 Meter lange Tier wird nun genau beobachtet. Um welche Walart es sich handelt, ist noch unklar. An der deutschen Ostseeküste wurde erst Anfang März auch Buckelwal Timmy erstmals gesichtet. Sein Schicksal samt aufwendiger Rettungsversuche hat international Schlagzeilen gemacht. Papst Leo XIV. Beendet seine Ferien und kehrt heute Abend noch in den Vatikan zurück. Anfang Juli hatte sich der Pontifex eine Auszeit genommen, mit viel Sport, wie es heißt, und Ausflügen zu Heiligtümern und Orten mit langer religiöser Tradition in der Umgebung von Rom. Ab nächstem Mittwoch starten dann auch wieder die traditionellen Generalaudienzen jeden Mittwoch im Vatikan.
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4: Heute Abend ist der Himmel wechselnd bewölkt, mit einer leicht erhöhten Schauerneigung am Abend. Der anfangs kräftige Wind aus West bis Nordwest lässt in der ersten Nachthälfte deutlich nach. Die Temperaturen sinken auf Werte zwischen 16 und 20 Grad. Aktuell messen wir in Wien 23 Grad. Morgen erwartet uns viel Sonne und am Nachmittag wird es heiß mit Temperaturen von rund 31 Grad. Es können vorübergehend etwas mehr Wolken auftauchen, der Wind weht mäßig aus West bis Nordwest. Das war das Wetter.
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4: Es ist kurz nach 18 Uhr und aktuell verzeichnen wir einige Verzögerungen. Es gibt einen Stau mit einem Zeitverlust von etwa 30 Minuten aufgrund eines Unfalls. Zudem kommt es zu einer Behinderung durch eine Baustelle, die ebenfalls zu Verzögerungen führt. Es gibt eine Blockabfertigung, die zu einem Zeitverlust von rund 20 Minuten führt, sowie einen weiteren Stau aufgrund von hohem Verkehrsaufkommen. Es gibt eine Behinderung durch eine Panne, die zu einer Verzögerung von etwa 15 Minuten führt und eine Baustelle, die den Verkehrsfluss beeinträchtigt. Rechnen Sie mit längeren Fahrzeiten in all diesen Bereichen. Wir wünschen eine sichere Fahrt.
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Willkommen zu einer neuen Wiener Melange, die ich mit Ellen Klein und ein Rendezvous mit Wien begonnen habe. Wann ich an Neubau denke, ist der nächste Titel mit Walter

Das waren Katharina Wienand und Andreas Ertl mit Zärtliche Geigen. Ja, und wieder mal habe ich die Bradelgeiger bei mir im Programm mit der alte Passeltippler.

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Das war ein Weindl. Das haben uns die Experten vom Trio Wien gebracht. Michael Frank ist der Nächste in meinem Programm. Oh, du, mein Chef.

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0: 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Das war der Titel mit Carlo Körber. Von den Genfaner Straßenkötern hören wir, wann's im Facebook nicht bist. Naja, nach der Melodie, wenn der Herrgott nicht will.
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Das war jetzt das Duo Hofer, nehme jetzt mit a Handvoll süße Lausbuben. Wien, dich hab ich lieb. Dieses Kompliment singt uns Walter Geidos.

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Es ist noch lange nicht vergessen, das echte Wiener Lied. Es wird auch oft gesungen mit Herz und voll Gemüt in manchen Folgen.

Von Walter Heider haben wir die Wiener Sinfonie gehört. Vom Trio Alt Ottergring hören wir nun Dorten, wo a Musik klingt.

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0: Das war die Ursula Kogure. Das muss ein Stück vom Himmel sein. Und weil es mit unserer Sendezeit gerade so hinkommt, kommt jetzt der Gerhard Bronner, das Lied vom Herrn Ober.
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Ja, leider neigt sich auch meine heutige Wiener Melange wieder langsam, aber sicher dem Ende entgegen. Ich hoffe, die Sendung hat euch gefallen und ihr schaltet das nächste Mal wieder ein. Möchte mich natürlich gerne fürs Zuhören bedanken und bedanken möchte ich mich auch bei radiowienerlied.at für die ganz hervorragende Zusammenarbeit. Wenn Sie irgendwelche Wünsche oder Anregungen zu meiner Wiener Melange haben, dann schreiben Sie mir ein E-Mail an wiener-melange@gmx.at und nach Möglichkeit werde ich Ihre Wünsche gerne erfüllen, sofern Sie mit Wien oder der Umgebung zu tun haben. Ja, im Hintergrund hören Sie schon H2M mit einem Medley aus der lustigen Witwe. Und falls Sie noch etwas Zeit im Anschluss daran haben, die Dreiviertelschrammeln mit Wein, Weib und Wien als kleine Zugabe. Ja. Das wär's für heute und mit einem herzlichen Servus aus Wien verabschiedet sich euer Crazy Joe.

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3: Mit Martina Steidl. Grundwehrdienst und Zivildienst werden verlängert. Die Regierung hat sich auf eine Wehrpflichtreform geeinigt. Der Grundwehrdienst soll künftig 6+3 Monate dauern. Für Außenministerin Meindl-Reisinger eine gute Lösung.
4: Damit schaffen wir mehr Verlässlichkeit, aber wir schaffen vor allem eine stärkere Miliz und ein Bundesheer, das den sicherheitspolitischen Herausforderungen unserer Zeit auch gewachsen ist.
3: Der Zivildienst soll ab dem kommenden Jahr auf 9+2 Monate ausgeweitet werden, wobei die Verlängerung um 2 Monate vorerst freiwillig ist. Falls sich jedoch zu wenige für den Präsenzdienst melden, werden die 2 Monate verpflichtend. Nicht vollends überzeugt von dem Kompromiss ist Erwin Hammeseder, der Vorsitzende der Wehrdienstkommission.
5: Durchaus hätte ich mir persönlich mehr Mut gewünscht, aber klar ist, es ist deutlich besser, was jetzt kommt, als der Status quo.
3: Der Vorschlag der Kommission waren ursprünglich 8 Monate Wehrdienst plus 2 Monate Milizdienst. Für den Zivildienst waren volle 12 Monate angedacht. Im Urlaub in Grado ist ein 77 Jahre alter Wiener ums Leben gekommen. Der Mann hat einen Herz-Kreislauf-Stillstand erlitten, während er im Meer schwimmen war. Rettungsschwimmer haben seine 28 Jahre alte Enkelin aus dem Wasser geholt, die beinahe ertrunken wäre. Der 77-Jährige konnte nicht mehr wiederbelebt werden. Beide sind trotz roter Flagge am Strand ins Meer gegangen. Mallorca ist am Limit. Unter diesem Motto haben zehntausende Menschen am Wochenende gegen zu viele Touristen auf der Insel demonstriert. Und das bewusst mitten in der Hauptsaison. Sie fordern etwa, die Besucherzahl zu limitieren. Besonders eng wird es auf dem Wohnungsmarkt. Viele Beschäftigte im Tourismus können sich auf der Insel oft nur ein WG-Zimmer leisten oder müssen auf Wohnwagensiedlungen und Elendsviertel ausweichen. Der Schauspieler Johannes Krisch ist tot. Er ist im Alter von 59 Jahren in einem Wiener Spital gestorben. Krisch war auch durch sein markantes Auftreten und Gesicht einer der bekanntesten Charakterdarsteller des Landes, sowohl auf der Bühne als auch im Film, etwa als Serienmörder Jack Unterweger oder auch in Auftritten in den Serien Braunschlag oder Tatort.
2: Kommen wir nun zum Wetter.
6: Heute Abend ist der Himmel wechselnd bewölkt, mit einer leicht erhöhten Schauerneigung am Abend. Der anfangs kräftige Wind aus West bis Nordwest lässt in der ersten Nachthälfte deutlich nach. Die Temperaturen sinken auf Werte zwischen 16 und 20 Grad. Aktuell messen wir in Wien 23 Grad. Morgen erwartet uns viel Sonne und am Nachmittag wird es heiß mit Temperaturen bis zu 31 Grad. Es können vorübergehend etwas mehr Wolken auftauchen. Der Wind weht mäßig aus West bis Nordwest. Das war unser Wetterüberblick.
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6: Es ist kurz nach 19 Uhr und aktuell verzeichnen wir einige Verzögerungen. Es gibt einen Stau mit einem Zeitverlust von etwa 30 Minuten aufgrund eines Unfalls. Zudem kommt es zu einer Behinderung durch eine Baustelle. Eine Blockabfertigung führt zu einem Zeitverlust von 25 Minuten, während ein Stau aufgrund von Überlastung 15 Minuten Verzögerung verursacht. Es kommt zu einem Stau mit einem Zeitverlust von 40 Minuten aufgrund eines Unfalls und eine Baustelle sorgt für weitere Verzögerungen. Rechnen Sie mit längeren Fahrzeiten in all diesen Bereichen. Kommen Sie gut und sicher an Ihr Ziel.
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2: Es gibt bei uns heute ein Problem. Und das Problem ist eine Qual. Sie wissen sicher, was ich mein, die Not an Personal. 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

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Dann hüpfe ich auf einen Fuß zur Küche und verliere den Schuh und ziehe mir eine Bänderzerrung zu. Dann lege ich das Schnitzel hin, mein Mann, der hat es gerne dünn, doch vorher stelle ich zu den Suppentopf. 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
1: Mit Martina Steidl. Unterschiedlich sind die Reaktionen auf die Wehrpflichtreform der Regierung ausgefallen. FPÖ und Grüne halten nicht viel davon. Bundespräsident Alexander Van der Bellen hat den Kompromiss begrüßt. Auch das Rote Kreuz ist zufrieden. Die Wehrdienstkommission selbst hätte sich mehr Mut gewünscht. Der Grundwehrdienst soll ab 2027 auf 6+3 Monate verlängert werden. Der Zivildienst auf 9+2 Monate. Die 2 Monate zunächst freiwillig. Verpflichtend werden sie allerdings, wenn sich zu wenige für den Präsenzdienst melden. Die Weltanschauung und die Herkunft sind die häufigsten Motive für Hate Crime, also Straftaten durch Vorurteile. Das zeigt ein Lagebericht aus dem Innenministerium. Rund 6.700 solcher Hassverbrechen wurden im Vorjahr registriert. Daran hat sich nicht viel geändert. Die Täter sind meist jünger als 21 Jahre. Die Verbrechen passieren am häufigsten im Internet. An erster Stelle stehen dabei Verstöße gegen das Verbotsgesetz. Nach dem ersten bekannt gewordenen eigenständigen Hackerangriff durch künstliche Intelligenz haben 30 große US-Tech-Unternehmen eine Sicherheitsallianz gegründet, darunter große Namen wie IBM oder Microsoft. Die Konzerne wollen KI-Modelle zur Cyberabwehr bereitstellen, Programmierer sollen diese dann weiterentwickeln. Dauerhafte Geldsorgen lassen das Hirn schneller altern, das zeigt eine britische Langzeitstudie. Das Ergebnis: Menschen, die im frühen und mittleren Erwachsenenalter entweder dauerhaft mit Geldproblemen gekämpft oder ein niedriges Einkommen hatten, haben im Alter von 53 Jahren schlechter bei Gedächtnistests abgeschnitten. Als mögliche Ursache gelten Stress, Rauchen und Alkoholmissbrauch, hervorgerufen durch die Geldsorgen.
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0: aber du, Hans, jetzt müssen wir wirklich gehen. Ja, wir müssen nach
1: Hause. Na ja,
0: also
1: bitte, wenn wir uns ein Senior
2: sind. Es tut mir aber leid.
1: So gehen wir halt, in Gottes Namen. So, also, es war sehr schön
0: ja,
1: bei Ihnen, Frau Marie.
2: Das freut
1: wirklich
2: mich sehr.
1: Paul, ja. Paul, bitte, ich frage dich, aber stehst du sicher?
0: Du hörst, ich stehe genauso sicher wie du.
1: Oha. Na, oh,
0: jetzt werde ich aber mal ausgelöst.
1: Jetzt ist er mal rüber. Jetzt ist er rüber, Ich hab's ihn rausgestiegen. Mein lieber Mann, ist in der Schwank. Ah, wie? Also, bitte, da gehen wir halt.
2: Ja.
0: Gute Nacht, auf Wiedersehen.
2: Auf Wiedersehen, und bitte kommen Sie bald wieder,
1: ja? Ja, morgen sind wir wieder da.
2: Das ist
0: morgen?
1: Was?
0: Nein.
1: Nein.
0: Wir bleiben lieber gleich da.
1: Bravo.
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